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0: Für Peachum, der die Härte der Welt kennt, bedeutet der Verlust seiner Tochter dasselbe wie vollkommener Ruin.
1: Geheiratet? Erst behängt man sie hinten und vorn mit Kleidern und Hüten und Handschuhen und Sonnenschirmen. Und wenn sie so viel gekostet hat wie ein Segelschiff, dann wirft sie sich auf den Mist wie eine faule Gurke.